0: Menschen, die andere Menschen begleiten.
1: People who rise at dawn.